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M3-4 ist in 4 Minuten hier. 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
1: Die USA haben heute in der Nacht zum zweiten Mal innerhalb von 24 Stunden den Iran angegriffen. US-Präsident Donald Trump ordnet die Angriffe an, um die Fähigkeit des Irans zu schwächen, die Freiheit der Schifffahrt in der Straße von Hormuz zu bedrohen. Der Iran hat erneut Gegenattacken gestartet. Wenn es mehr als 30 Grad hat, dann können Schulen künftig Turnstunden oder Prüfungen streichen. Das beschließt das Bildungsministerium, um Schülerinnen und Schüler sowie das Lehrpersonal vor der Hitze zu schützen. Ab 35 Grad dürfen Schulen dann auch Unterrichtsstunden kürzen, die Pausen verlängern oder sogar den Schultag früher beenden. Ein generelles Hitzefrei ist in Österreich nicht geplant. Allerdings überlegt die Politik ja wegen der immer heißeren Juni, die Sommerferien um 2 Wochen vorzuverlegen. Nachdem es gestern einen Tag Pause gegeben hat, geht die Fußball-Weltmeisterschaft ab heute mit den Viertelfinalspielen weiter. Frankreich, Marokko, Spanien, Belgien, Norwegen, England, Argentinien und die Schweiz, sie alle stehen im Viertelfinale und eines dieser Länder wird Fußball-Weltmeister. Den Start machen heute Abend Frankreich und Marokko. Die Franzosen gelten beim Anpfiff um 22 Uhr als leichte Favoriten. Wenige Tage ist es her, dass US-Präsident Donald Trump bei FIFA-Chef Gianni Infantino angerufen hat, damit einem Fußballspieler der USA eine rote Karte gestrichen wird. Der rote Karte-Skandal bei der WM zieht jetzt immer weitere Kreise. Jetzt schaltet sich sogar die EU-Politik ein. Mehrere Abgeordnete fordern eine Untersuchung gegen Infantino. Denn wenn der FIFA-Präsident die Grenzen zwischen Sport und Politik verwischt, dann wäre die Integrität des Spiels riskiert.
2: Schönen guten Morgen heute am Donnerstag und ein paar Wolken mit Regenresten schwirren schon noch rum heute. In Salzburg, im Süden von Oberösterreich und in der westlichen Steiermark. Teilweise wird es auch windig, aber sonst Sonnenschein. Und das bei bis zu 30 Grad gehen sich heute maximal aus. Stellenweise sogar im Westen und Süden 31 Grad. Und Richtung Wochenende bleibt es sehr sommerlich mit Badewetter.
3: Schönen guten Morgen heute am Donnerstag. Schön, dass wir gemeinsam in den Tag starten. Und das ist der Blick auf Österreichs Straßen. Da ist aktuell noch nichts los. Gute und vor allem sichere Fahrt.
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4: Kurz nach 6 ist es. Schönen guten Morgen. Melanie See ist da. Starten wir rein in den Donnerstag mit Josh.

0: Walter und die Meierin auf Radio Rot-Weiß-Rot. Die Meierin war ja letztens erst zu Gast bei uns in Töchter und Söhne und ich habe mit ihr genau über diesen Song auch gesprochen, dass ich finde, dass er einfach wahnsinnig gute Laune macht.
1: Das ist mir so wichtig, auch im Songwriting. Ich will auch mit meinen Songs niemanden runterziehen. Ich will immer so einen in der Geschichte einen Twist haben zu hab Vertrauen, alles wird gut.
0: Finde ich richtig gut, denn die Meierin hat sich selber schon sehr, sehr viele Sachen anhören dürfen. Nicht so schöne Kommentare auch abbekommen, darüber sprechen wir auch in unserem Talk. 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

0: Nach einem Falco-Klassiker gibt es jetzt was ganz Neues zum Aufstehen. Schönen guten Morgen, wir haben es 6:30. Hier ist Radio Rot-Weiß-Rot. Mein Schweinehund, der ist gerade wieder sehr, sehr laut und sehr, sehr faul. Der hält mich gerade ein bisschen ab davon vom Sport machen. Und Edmund haben sich gedacht, da schreiben wir einen Song drüber. Also nicht über meinen Schweinehund, aber ich bin ja hoffentlich nicht die Einzige, die einen hat. Edmund mit Schweinehund jetzt auf Radio Rot-Weiß-Rot.
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0: Der nächste Song gibt mir immer so ein bisschen Rian-Vibes, obwohl er nicht von Rian ist. Nein, Felix Muhr ist das jetzt mit Trotscherei auf Radio Rot-Weiß-Rot. 100% Musik aus Österreich.
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0: Nein, Felix Muhr ist das jetzt mit Trotscherei auf Radio Rot-Weiß-Rot.

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1: US-Präsident Donald Trump droht einmal mehr mit einem größeren Truppenabzug aus Europa. Diesen macht er von der Zukunft Grönlands abhängig. In der Präsidentenmaschine Air Force One sagt Trump, dass er noch keine Entscheidung getroffen habe. Vieles wird aber von Grönland abhängen. Trump hat ja schon mehrmals offen mit einer Übernahme von Grönland gedroht. Wenn es mehr als 30 Grad hat, dann können Schulen künftig Turnstunden oder Prüfungen streichen. Das beschließt das Bildungsministerium, um Schülerinnen und Schüler sowie das Lehrpersonal vor der Hitze zu schützen. Ab 35 Grad dürfen Schulen dann auch Unterrichtsstunden kürzen, die Pausen verlängern oder sogar den Schultag früher beenden. Ein generelles Hitzefrei ist in Österreich nicht geplant. Allerdings überlegt die Politik ja wegen der immer heißeren Juni, die Sommerferien um 2 Wochen vorzuverlegen. Wenige Tage ist es her, dass US-Präsident Donald Trump bei FIFA-Chef Gianni Infantino angerufen hat, damit einem Fußballspieler der USA eine rote Karte gestrichen wird. Der rote Karte-Skandal bei der WM zieht jetzt immer weitere Kreise. Jetzt schaltet sich sogar die EU-Politik ein. Mehrere Abgeordnete fordern eine Untersuchung gegen Infantino. Denn wenn der FIFA-Präsident die Grenzen zwischen Sport und Politik verwischt, dann wäre die Integrität des Spiels riskiert. Nachdem es gestern einen Tag Pause gegeben hat, geht die Fußball-Weltmeisterschaft ab heute mit den Viertelfinalspielen weiter. Frankreich, Marokko, Spanien, Belgien, Norwegen, England, Argentinien und die Schweiz, sie alle stehen im Viertelfinale und eines dieser Länder wird Fußball-Weltmeister. Den Start machen heute Abend Frankreich und Marokko. Die Franzosen gelten beim Anpfiff um 22 Uhr als leichte Favoriten.
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4: Schönen guten Morgen heute am Donnerstag. Am besten wird es heute zwischen Vorarlberg, Tirol, Kärnten, zwischen Niederösterreich und dem Burgenland. Da gibt es heute die meiste Sonne. Sonst schwirren schon noch einige Regenwolken rum, rund um Salzburg, im Süden von Oberösterreich und der westlichen Steiermark. Am Nachmittag wird es dann besser, bei maximal 28 bis 31 Grad.
5: Hallo zu euch ins Auto, der Blick auf Österreichs Straßen. In der Steiermark dauert es länger. Auf der A2 Richtung Graz zwischen Schäfern und Pingau ein Unfall im Baustellenbereich. In Niederösterreich ein Unfall auf der A1 Richtung Salzburg zwischen St. Pölten Süd und Losdorf. Und dann haben wir noch Probleme in Wien und Niederösterreich auf der Tangente Richtung Süden von Hirschstetten bis zum Knoten Prater eine Viertelstunde und 10 Minuten auf der A4 Richtung Ungarn zwischen dem Knoten Prater bis zur Simmeringer Heide.
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7: Schönen guten Morgen. Wir haben es kurz nach 7. Ich bin Melanie See, begleite dich heute in den Donnerstag rein. Natürlich mit 100% Musik aus Österreich.

0: Viertel nach sieben, guten Morgen. Das waren Pizzerra und Jaus.
1: Ich möchte mich herzlich einmal bedanken bei Radio Rot-Weiß Rot. Ich
2: finde
1: es sehr schön, dass es sowas gibt, was so wertschätzend mit den heimischen Künstlerinnen und Künstlern umgeht. Und hoffen, dass es sowas Landesidentitätsförderndes wie euch noch sehr, sehr lange gibt. Danke dafür.
0: Wir machen gerne weiter für euch mit 100% Musik aus Österreich.
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0: Er war letzten Monat mit seinem Song bei der Starnacht am Neusiedlersee. Bernie Anker ist nämlich Sandkorn-Millionär. Was das genau ist, hört sie jetzt auf Radio Rot.
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Ihr möchtet einen besonderen Song hören zum Aufstehen? Dann gebt mir gerne Bescheid, schickt mir eine WhatsApp-Sprachnachricht. Den Link gibt's auf rot-weiß-rot.fan. Ihr wisst, wir spielen hier 100% Musik aus Österreich. Die Theresa hat mal geschrieben, sie würde gerne Josh hören mit Ich tanze meinen Namen, weil das einfach immer gute Laune macht. Das kann ich verstehen. Den Song gibt's jetzt sofort für dich.

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1: Nachdem es gestern einen Tag Pause gegeben hat, geht die Fußball-Weltmeisterschaft ab heute mit den Viertelfinalspielen weiter. Frankreich, Marokko, Spanien, Belgien, Norwegen, England, Argentinien und die Schweiz, sie alle stehen im Viertelfinale und eines dieser Länder wird Fußball-Weltmeister. Den Start machen heute Abend Frankreich und Marokko. Die Franzosen gelten beim Anpfiff um 22 Uhr als leichte Favoriten. Wenn es mehr als 30 Grad hat, dann können Schulen künftig Turnstunden oder Prüfungen streichen. Das beschließt das Bildungsministerium, um Schülerinnen und Schüler sowie das Lehrpersonal vor der Hitze zu schützen. Ab 35 Grad dürfen Schulen dann auch Unterrichtsstunden kürzen, die Pausen verlängern oder sogar den Schultag früher beenden. Ein generelles Hitzefrei ist in Österreich nicht geplant. Allerdings überlegt die Politik ja wegen der immer heißeren Juni, die Sommerferien um 2 Wochen vorzuverlegen. Die USA haben heute in der Nacht zum zweiten Mal innerhalb von 24 Stunden den Iran angegriffen. US-Präsident Donald Trump ordnet die Angriffe an, um die Fähigkeit des Irans zu schwächen, die Freiheit der Schifffahrt in der Straße von Hormuz zu bedrohen. Der Iran hat erneut Gegenattacken gestartet. US-Präsident Donald Trump droht einmal mehr mit einem größeren Truppenabzug aus Europa. Diesen macht er von der Zukunft Grönlands abhängig. In der Präsidentenmaschine Air Force One sagt Trump, dass er noch keine Entscheidung getroffen habe. Vieles wird aber von Grönland abhängen. Trump hat ja schon mehrmals offen mit einer Übernahme von Grönland gedroht.
2: Schönen guten Morgen heute am Donnerstag und das ist heute wie in so einem Cartoon, wo eine Regenwolke die ganze Zeit über einem ist. So ist es nämlich heute in Salzburg, im südlichen Oberösterreich und in der westlichen Steiermark. Da kommt es nämlich immer wieder nass runter, aber sonst am Nachmittag überall viel Sonnenschein und das bei wärmeren 28 bis 31 Grad heute höchstens.
3: Heiz euch ins Auto, der Blick auf Österreichs Straßen in der Steiermark. Auf der A2 Richtung Graz ein Unfall zwischen Schäfern und Pingau im Baustellenbereich, da dauert es bereits länger. In Niederösterreich wird gearbeitet und zwar auf der A1 Richtung Salzburg zwischen St. Pölten Süd und Losdorf und zwar am baulich getrennten linken Fahrstreifen, der ist bis Mittag noch gesperrt. Wien, Tangente Richtung Süden, eine halbe Stunde Zeitverlust zwischen Hirschstetten und dem Knoten Prater. Auf der A22 Richtung Tangente dauert es länger ab der Reichsbrücke und auf der A4 Richtung Ungarn eine Viertelstunde Zeitverlust zwischen dem Knoten Prater bis zur Simmeringer Heide. Da gibt es nämlich seit heute eine neue Baustellenführung. Gute und vor allem sichere Fahrt.
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0: Nee.
1: Jetzt habe ich ein schönes österreichisches Duett mit dabei für euch. André Heller und Wolfgang Ambros. Komm mal mit keine Ausreden mehr. Das sind 100% Musik aus Österreich auf Radio Rottlersrot.

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0: Ich wollte von der Meierin wissen, wie sie ihren Sommer verbringt.
1: Also wirklich daheim auf der Hollywood-Schaukel. Ich bin so ein bisschen ein Stubenhocker. Natürlich auch gern unterwegs, aber ich genieße schon sehr die Ruhe daheim, muss ich gestehen. Und wir haben ein wunderschönes Holzhaus und leben ja in der Natur und der Garten ist da und nicht weit von uns ein Fluss, die Leiter, dann gehen wir Kanu fahren oder ja, machen ein Lagerfeuer draußen, wenn es nicht gerade so heiß ist wie jetzt aktuell.
0: Und ein bisschen Zeit verbringst du natürlich auch im Studio, denn gefühlt kommt ein neuer Song nach dem anderen raus. Michael Russ und die Meierin habe ich jetzt gemeinsam mit im Song Freien sein.
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1: US-Präsident Donald Trump droht einmal mehr mit einem größeren Truppenabzug aus Europa. Diesen macht er von der Zukunft Grönlands abhängig. In der Präsidentenmaschine Air Force One sagt Trump, dass er noch keine Entscheidung getroffen habe. Vieles wird aber von Grönland abhängen. Trump hat ja schon mehrmals offen mit einer Übernahme von Grönland gedroht. Wenn es mehr als 30 Grad hat, dann können Schulen künftig Turnstunden oder Prüfungen streichen. Das beschließt das Bildungsministerium, um Schülerinnen und Schüler sowie das Lehrpersonal vor der Hitze zu schützen. Ab 35 Grad dürfen Schulen dann auch Unterrichtsstunden kürzen, die Pausen verlängern oder sogar den Schultag früher beenden. Ein generelles Hitzefrei ist in Österreich nicht geplant. Allerdings überlegt die Politik ja wegen der immer heißeren Juni, die Sommerferien um 2 Wochen vorzuverlegen. Wenige Tage ist es her, dass US-Präsident Donald Trump bei FIFA-Chef Gianni Infantino angerufen hat, damit einem Fußballspieler der USA eine rote Karte gestrichen wird. Der rote Karte-Skandal bei der WM zieht jetzt immer weitere Kreise. Jetzt schaltet sich sogar die EU-Politik ein. Mehrere Abgeordnete fordern eine Untersuchung gegen Infantino. Denn wenn der FIFA-Präsident die Grenzen zwischen Sport und Politik verwischt, dann wäre die Integrität des Spiels riskiert. Nachdem es gestern einen Tag Pause gegeben hat, geht die Fußball-Weltmeisterschaft ab heute mit den Viertelfinalspielen weiter. Frankreich, Marokko, Spanien, Belgien, Norwegen, England, Argentinien und die Schweiz, sie alle stehen im Viertelfinale und eines dieser Länder wird Fußball-Weltmeister. Den Start machen heute Abend Frankreich und Marokko. Die Franzosen gelten beim Anpfiff um 22 Uhr als leichte Favoriten.
2: Schönen guten Morgen heute am Donnerstag und Gießen heute unnötig. In Salzburg, im südlichen Oberösterreich und der westlichen Steiermark. Da kommt es nämlich heute immer wieder kurz nass runter, da gibt es noch so Regenreste. Sonst Sonne pur. Ein bisschen windig wird's und das bei 28 bis 31 Grad und auch das Wochenende sieht so nach Badewetter aus.
3: Halt euch ins Auto, der Blick auf Österreichs Straßen, die längsten Verzögerungen in Wien auf der Tangente Richtung Süden zwischen Hirschstetten und dem Knoten Prat, eine halbe Stunde Zeitverlust, deshalb auch Stau auf der A22 Richtung Tangente ab der Reichsbrücke und auf der A4 Richtung Ungarn gibt es seit heute eine neue Baustellenführung, deshalb viele Bremslichter zwischen dem Knoten Prater bis zur Simmeringer Heide. In Kärnten ist die B94 bei Treffen beim Kreisverkehr gesperrt nach einem LKW-Unfall, da stockt in allen Richtungen, der Verkehr wird von der Polizei geregelt und eine Grenzwartezeit zum Abschluss, Spielfeld plus 20 Minuten bei der Ausreise.
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4: Kurz nach 9, schönen guten Morgen. Ab nach Jesolo, zumindest einmal gedanklich mit Edmund. Hi, ich bin Melanie und begleite euch heute.

0: Von Christina Stürmer wollte man wissen, ob sie so ein richtiges Lieblingsplatzerl in Österreich hat.
1: Ich habe früher immer die Donauländer total geliebt in Linz. Also da habe ich viele Vormittage auch verbracht während der Schulzeit. Also so mit 15 oder so.
0: Mhm. Ja, da ist aber jetzt sicher im Sommer auch sehr, sehr nett. Wo ist euer Lieblingsplatzerl in Österreich? Verratet es mir am besten per WhatsApp-Sprachnachricht. Den Link zum Chat gibt's auf rotweißrot.fan. Am besten auch an Musikwunsch hinterher, denn bei uns bekommt ihr 100% Musik aus Österreich. Schönen Donnerstagvormittag.

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0: Still und heimlich hat er geheiratet. Marco, ihr kennt ihn unter Plus. Und er hat einfach die Liebe seines Lebens geheiratet. Vor ein paar Wochen hat niemandem was davon erzählt und auf einmal random droppt er das auf Instagram und das sind Hochzeitsfotos. Ganz, ganz klein, wirklich. Nur er, ein paar ausgewählte Leute aus der engsten Familie und sie haben dieses Glück richtig für sich genossen. Es sei euch vergönnt, alles, alles Gute. Und ihr habt ihn jetzt mit dabei auf Radio Rot-Rot mit seinem neuen Song Sterne. Gerne klauen oder so.
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0: Sehr, sehr gerne, denn nur bei uns bekommt ihr wirklich 100% Musik aus Österreich. 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Gleich ist Falco mit dabei. Und jetzt gibt's Lemo für euch mit Tu es. Schönen Donnerstag.

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1: In mehreren Bundesländern ist in den letzten Wochen Asbest in Straßen und in Gebäuden entdeckt worden. Asbest gilt ja als schwer krebserregend. Die Umweltschutzorganisation Greenpeace sagt heute, dass möglicherweise die EU Geld zur Asbestsanierung bereitstellen würde. Laut einer aktuellen Studie hätten nämlich Bundesländer Anspruch auf Mittel aus dem EU-Solidaritätsfonds. Aus dem Solidaritätsfonds kriegt man Geld, wenn zum Beispiel die öffentliche Gesundheit gefährdet ist. Im Arabischen Meer sind jetzt erste Trümmerteile der abgestürzten pakistanischen Frachtmaschine gefunden worden. Von der fünfköpfigen Crew fehlt weiterhin jede Spur. Die Suche nach den Besatzungsmitgliedern der Boeing 737 dauert weiter an. Die Maschine ist gestern vom Radar verschwunden. Kurz vorher hat die Crew von Navigationsproblemen berichtet. Der Schiedsrichterboss der FIFA, Pierluigi Collina, verteidigt heute die Unparteiischen bei der Fußball-Weltmeisterschaft. Hintergrund ist eine offizielle Beschwerde von Ägypten gegen den französischen Schiedsrichter François Letéchier. Letéchier hat die Partie Argentinien gegen Ägypten gepfiffen. Dabei sind die Ägypter wegen drei späten Gegentoren doch noch ausgeschieden. Ägypten gibt dem Schiedsrichter dafür eine große Schuld und fragt, ob alles mit rechten Dingen zugegangen sei. Collina sagt heute, niemand darf die Integrität der Schiedsrichter in Frage stellen. Außerdem darf niemand behaupten, dass die FIFA-Schiedsrichterabteilung von irgendjemandem beeinflusst werden kann. Nicht einmal vom FIFA-Präsidenten. Nachdem es gestern einen Tag Pause gegeben hat, geht die Fußball-Weltmeisterschaft ab heute mit den Viertelfinalspielen weiter. Frankreich, Marokko, Spanien, Belgien, Norwegen, England, Argentinien und die Schweiz, sie alle stehen im Viertelfinale und eines dieser Länder wird Fußball-Weltmeister. Den Start machen heute Abend Frankreich und Marokko. Die Franzosen gelten beim Anpfiff um 22 Uhr als leichte Favoriten.
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4: Schönen Vormittag mit den Wetteraussichten. Die meiste Sonne heute vom Waldviertel bis ins Nordburgenland und auch westlich von Innsbruck. Sonst noch immer wieder Wolken mit dabei, einzelne Regenschauer im Bergland bei 22 bis 28 Grad. Maximal eine Spur milder, eine Spur heißer, sogar noch im Süden heute. Und morgen Sommerwetter Deluxe mit bis zu 32 Grad.
5: Das ist euer Verkehrsupdate und die längsten Verzögerungen heute in Wien auf der S2 und der Tangente Richtung Graz. Zwischen dem Rautenweg und dem Knoten Prater gibt es weiterhin 30 Minuten mehr Fahrzeit. Gibt seit heute früh eine neue Baustellenführung auf der A4 Richtung Ungarn zwischen dem Knoten Prater und der Simmeringer Heide und das führt zu Verzögerungen. Und bei dir in der Steiermark beim Autobahngrenzübergang Spielfeld bei der Ausreise gibt es 40 Minuten Wartezeit wegen einer Baustelle in Slowenien. Ansonsten läuft's, ich wünsche euch eine gute Fahrt.
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6: Mittlerweile tue ich mir fast schwer zu sagen, das ist mein Lukas Fendrich Lieblingssong. Es gibt so viele gute Songs von ihm, aber ich glaube, das ist er. Hi, Melanie Seester.
7: Hurra,

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1: Momentan kramt unser Musikchef ganz, ganz tief, ganz weit nach hinten in die Kiste der ganz besonderen, aber teilweise vergessenen Songs aus Österreich, um euch ein ganz besonderes Zuckerl zu schenken an diesem Vormittag. Supermax, Supermax, ihr verzeiht mir das, dass ich nicht ganz weiß, wie man es ausspricht, weil wir sind in den späten 70ern zu Hause. Das geht sich bei mir nicht ganz aus. Späte 70er, hier auf Radio Rot-Weiß-Rot. Ein vielleicht vergessener Song und besonderer Moment deswegen für euch. Der Song war nämlich in mehreren Ländern, auch in Österreich, lange in den Top 10. Vielleicht erinnert sich der eine oder andere. Hier ist Love Machine.
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Hem. Ein ganz neuer Song hier auf Radio Rosot. Es ist, wie es ist. Vielleicht können wir uns das so ein bisschen mitnehmen in den Donnerstag Richtung Wochenende, dass wir uns einfach heute nicht mehr zu viel aufregen, auch wenn irgendwas schief läuft in der Arbeit. Nicht zu viel aufregen. Es ist, wie es ist. Wochenende ist in Sicht und ihr hört gute Musik. Hier ist Radio Rosot mit 100% Musik aus Österreich.

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1: In mehreren Bundesländern ist in den letzten Wochen Asbest in Straßen und in Gebäuden entdeckt worden. Asbest gilt ja als schwer krebserregend. Die Umweltschutzorganisation Greenpeace sagt heute, dass möglicherweise die EU Geld zur Asbestsanierung bereitstellen würde. Laut einer aktuellen Studie hätten nämlich Bundesländer Anspruch auf Mittel aus dem EU-Solidaritätsfonds. Aus dem Solidaritätsfonds kriegt man Geld, wenn zum Beispiel die öffentliche Gesundheit gefährdet ist. Der Juni war in Westeuropa der heißeste seit Beginn der Aufzeichnungen. Die Durchschnittstemperatur ist bei knapp 21 Grad gelegen. Das sind mehr als 3 Grad über dem Juni-Mittel der 1990er bis 2020er Jahre. Weltweit war es der zweitwärmste Juni. Wegen der heißen Temperaturen überlegt Österreicher jetzt sogar, die Sommerferien um 2 Wochen vorzuverlegen. Der 17-jährige mexikanische Teamspieler Gilberto Mora hat wenige Tage nach dem Ausscheiden bei der Fußball-Weltmeisterschaft sein Abschlusszeugnis der Oberstufe an einer deutsch-mexikanischen Schule erhalten. Mora war der jüngste Spieler der WM in Mexiko, den USA und Kanada. Bei der Zeremonie in Tijuana wurde der 17-Jährige von seinen Mitschülerinnen und Schülern mit großem Beifall gefeiert. Die Fußball-Weltmeisterschaft in den USA, Kanada und Mexiko hat zwar den Zuschauerrekord insgesamt geknackt, im Schnitt sind aber pro Spiel weniger Fans in die Stadien gekommen als bei der letzten WM in Nordamerika. Vor den Viertelfinalspielen liegt die durchschnittliche Zuschauerzahl bei 65.200 pro Partie. 1994 waren es knapp 69.000.
2: Schönen Vormittag mit den Wetteraussichten. Die meiste Sonne heute vom Waldviertel bis ins Nordburgenland und auch westlich von Innsbruck. Sonst noch immer wieder Wolken mit dabei, einzelne Regenschauer im Bergland bei 22 bis 28 Grad. Maximal eine Spur milder, eine Spur heißer, sogar noch im Süden heute. Und morgen Sommerwetter Deluxe mit bis zu 32 Grad.
3: Das ist euer Verkehrsupdate und die längsten Verzögerungen heute in Wien auf der S2 und der Tangente Richtung Graz. Zwischen dem Rautenweg und dem Knoten Prater gibt es weiterhin 30 Minuten mehr Fahrzeit. Gibt seit heute früh eine neue Baustellenführung auf der A4 Richtung Ungarn zwischen dem Knoten Prater und der Simmeringer Heide und das führt zu Verzögerungen. Und bei dir in der Steiermark beim Autobahngrenzübergang Spielfeld bei der Ausreise gibt es 40 Minuten Wartezeit wegen einer Baustelle in Slowenien. Ansonsten läuft's, ich wünsche euch eine gute Fahrt.
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4: Hi, Melanie Seester.
5: Liebe macht

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die Wahrheit so schlimm ist, dass man sie eigentlich gar nicht hören möchte und sagt, mir wäre lieber, wenn du mich anlügst. Das ist schon ein starkes Stück. Verena Wagner hat darüber einen Song geschrieben. Den gibt's jetzt für euch auf Radio Rot-Weiß-Rot.

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Zeitung, ein ganz neuer Song auf Radio Rot von AMS. Die ist aber alles andere als arbeitslos, ne? Die produziert neue Songs und morgen spielt sie live in Oberösterreich in Schmidleiten. Also die hat einiges zu tun. Hier gibt's 100% Musik aus Österreich für euch auf Radio Rot. Das ist Blutschink. Schönen Donnerstag.

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1: Matthea hat einen richtig schönen Song. Erzähl uns, worüber geht's Ihnen einfach nichts?
2: Dieses Loslassen können nach einem starken Liebeskummer. Und dann irgendwann kommt diese Phase, wo man einfach wieder so merkt, die Person fehlt nicht mehr und ich bin mir selber genug und ich brauche niemanden, um mein Glück zu vollenden. Und darüber handelt der Song.
1: Ein Song mit sehr viel Hoffnung, jetzt auf Radio Rot-Weiß-Rot für euch. Schönen Vormittag.

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1: Im Arabischen Meer sind jetzt erste Trümmerteile der abgestürzten pakistanischen Frachtmaschine gefunden worden. Von der fünfköpfigen Crew fehlt weiterhin jede Spur. Die Suche nach den Besatzungsmitgliedern der Boeing 737 dauert weiter an. Die Maschine ist gestern vom Radar verschwunden. Kurz vorher hat die Crew von Navigationsproblemen berichtet. Der Juni war in Westeuropa der heißeste seit Beginn der Aufzeichnungen. Die Durchschnittstemperatur ist bei knapp 21 Grad gelegen. Das sind mehr als 3 Grad über dem Juni-Mittel der 1990er bis 2020er Jahre. Weltweit war es der zweitwärmste Juni. Wegen der heißen Temperaturen überlegt Österreicher jetzt sogar die Sommerferien um 2 Wochen vorzuverlegen. Der Skandal um die aufgehobene rote Karte bei der Fußball-Weltmeisterschaft geht in die nächste Runde. US-Präsident Donald Trump hat ja den FIFA-Chef höchstpersönlich angerufen, damit eine rote Karte gegen einen US-Spieler aufgehoben wird. Heute legt das Weiße Haus nach, und zwar gegen den Schiedsrichter. Das Weiße Haus attackiert den Schiedsrichter der Partie, der die rote Karte an den US-Spieler gegeben hat, und äußert Zweifel an seiner Seriosität. In der EU melden sich jetzt unterdessen mehrere Abgeordnete, die eine unabhängige Untersuchung gegen den FIFA-Chef Gianni Infantino fordern. Sie sehen eine Vermischung zwischen Politik und Sport. Der 17-jährige mexikanische Teamspieler Gilberto Mora hat wenige Tage nach dem Ausscheiden bei der Fußball-Weltmeisterschaft sein Abschlusszeugnis der Oberstufe an einer deutsch-mexikanischen Schule erhalten. Mora war der jüngste Spieler der WM in Mexiko, den USA und Kanada. Bei der Zeremonie in Tijuana wurde der 17-Jährige von seinen Mitschülerinnen und Schülern mit großem Beifall gefeiert.
2: Schönen Donnerstag mit den Wetteraussichten. Fast überall zeigt sich heute die Sonne. Am längsten bei euch von Vorarlberg bis Oberkärnten. Sonst noch zeitweise Wolken. Paar Regentropfen eventuell vom Tiroler Unterland Richtung Osten. Bei 22 bis 31 Grad maximal. Hitzepol heute der Süden. Morgen Sommerwetter mit bis zu 32 Grad.
3: Das ist euer Verkehrsupdate, und Good News gibt's für euch in Wien. Da läuft's langsam wieder. Bisschen länger braucht ihr da noch auf der Tangente Richtung Graz zwischen Hirschstetten und dem Knoten Prater. Gerade ein Plus von 10 Minuten. Und bei euch in der Steiermark auf der A9 Richtung Linz zwischen dem Knoten Deutsch-Feistritz und Übelbach gab's einen Unfall. Da ist aktuell die Überholspur gesperrt und es staut sich schon ein bisschen. Aber sonst läuft's ganz gut. Ich wünsche euch eine gute Fahrt.
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4: Mahlzeit, Melanie Seester.
5: Letztes

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0: Instagram kann deine Videos verwenden, deine Stimme, dein Gesicht und daraus was Neues machen mit AI. Ich habe das gehört und habe gedacht, ich muss sofort in meine Einstellungen reinschauen. Das könnt ihr einfach machen, in den Einstellungen teilen und weiterverarbeiten. Und wenn dort das eingeschalten ist bei AI-Content, dann solltet ihr das dringend ausschalten, weil ich glaube, keiner mag, dass irgendwas mit KI einfach ohne seines Wissens dann weiterverarbeitet wird. Also es ist schon heftig, wie sich das alles entwickelt, finde ich. Wir haben Rian gefragt, wie das mit der KI und der Musik ist. Spielt KI eine Rolle bei dir in der Musikproduktion?
1: Momentan noch nicht, sage jetzt noch. Also ich hoffe, dass das weiterhin auch, also das heißt, ich hoffe, ich mag es nicht. Ich glaube, das ist ein Bereich, der noch sehr groß wird, aber echte Musik wird sich immer durchsetzen.
0: Wir sind gespannt. Echte Musik gibt's auf jeden Fall hier auf Radio Rot-Weiß-Rot. Rian ist gleich mit dabei. Das Leben ist schon ernst genug. Vorher noch Peter Cornelius und Anna F. Das sind 100% Musik aus Österreich.

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0: Mann ist hier auf zum Grimassen schneiden.
1: Also, dass euch das nicht einmal normal aufführen könnt.
0: Wirklich. Zum Schama.
2: Kofler mit Mondsee. Ein ganz neuer Song hier auf Radio Rot-Weiß-Rot. Ja, ich habe auch den Titel lesen müssen, damit ich es verstehe, sonst werde ich nicht auf Mondsee kommen. Und das, obwohl ich Oberösterreicher bin, aber im Mondsee war ich noch nie drinnen. Ist eigentlich ums Eck bei mir von dort, wo ich heimkomme. Aber wir sind halt Team Attersee. Es gibt ja so zwei Lager, ne? Attersee oder Traunsee. Wenn du das eine bist, bist du nicht das andere. Deswegen meine Frage, seid ihr Team Attersee oder seid ihr Team Traunsee? Schickt mir gerne eine WhatsApp-Sprachnachricht. Den Link gibt's auf rotweißrot.fan. Und das ist der Georg Danzer für euch.
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2: Peter Kapf, Hansi Dumitsch und Valerie begleiten euch jetzt in der Mittagspause. Ich bin Melanie See. Hallihallo, schön, dass ihr mit dabei seid. Das kriegt ihr wirklich nur auf Radio Rot-Weiß-Rot. Das sind die volle Ladung 100% Musik aus Österreich.

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1: Die Musikwelt trauert heute um die britische Sängerin Bonnie Tyler. Der Popstar ist rund einen Monat nach ihrem 75. Geburtstag verstorben. Tyler war vor allem mit Hits wie Toto, Eclipse of the Heart und Holding Out for a Hero bekannt. Bonnie Tyler wäre im November im Gasometer aufgetreten. Beim deutschen Autohersteller VW zittern heute Zehntausende Mitarbeiterinnen und Mitarbeiter vor dem Ergebnis einer Beratung. Der VW-Vorstand trifft sich heute nämlich und spricht über die Zukunft. Es steht die Schließung von Werken im Raum. Bis zu 50.000 Mitarbeiterinnen und Mitarbeiter könnten ihre Jobs verlieren. Bereits vor 2 Jahren hat VW einen großen Jobabbau angekündigt. Bei der dritten Stierhatze im spanischen Pamplona sind auch heute wieder mehrere Menschen verletzt worden, 13 an der Zahl. Ein 29-jähriger US-Amerikaner hat einen Hornstoß am linken Arm erlitten. Die anderen Verletzungen reichen von Prellungen über Schnittwunden bis hin zu Knochenbrüchen. Die Stierhatz findet jedes Jahr im Pamplona statt und dauert etwa eine Woche lang. Dabei werden 6 Stiere durch die engen Gassen von Pamplona gehetzt. Die Menschen flüchten vor ihnen. Jedes Jahr gibt es Verletzte. Auch heuer gibt es wieder Proteste von Tierschutzorganisationen. Der 17-jährige mexikanische Teamspieler Gilberto Mora hat wenige Tage nach dem Ausscheiden bei der Fußball-Weltmeisterschaft sein Abschlusszeugnis der Oberstufe an einer deutsch-mexikanischen Schule erhalten. Mora war der jüngste Spieler der WM in Mexiko, den USA und Kanada. Bei der Zeremonie in Tijuana wurde der 17-Jährige von seinen Mitschülerinnen und Schülern mit großem Beifall gefeiert.
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4: Schönen Donnerstag mit den Wetteraussichten. Fast überall zeigt sich heute die Sonne. Am längsten bei euch von Vorarlberg bis Oberkärnten. Sonst auch zeitweise Wolken. Paar Regentropfen eventuell vom Tiroler Unterland Richtung Osten. Bei 22 bis 31 Grad maximal. Hitzepol heute der Süden. Morgen Sommerwetter mit bis zu 32 Grad.
5: Das ist euer Verkehrsupdate und Good News gibt's für euch in Wien. Da läuft's langsam wieder. Bisschen länger braucht ihr da noch auf der Tangente Richtung Graz zwischen Hirstetten und dem Knoten Prater. Gerade ein Plus von 10 Minuten. Und bei euch in der Steiermark auf der A9 Richtung Linz zwischen dem Knoten Deutsch-Feistritz und Übelbach gab's einen Unfall. Da ist aktuell die Überholspur gesperrt und es staut sich schon ein bisschen. Aber sonst läuft's ganz gut. Ich wünsche euch eine gute Fahrt.
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6: Österreich ist ja schon raus bei der Fußball-Weltmeisterschaft. Julien Le Blay, der hatte da aber andere Pläne für unsere Nationalmannschaft.
7: Orakel von Wien, Viertelfinale wird drin sein, ja, glaube ich schon.
6: Nicht ganz. Naja, Kopf hoch.

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0: Wer mittlerweile ja voll angekommen ist in der österreichischen Musikszene, ist MD Baby. Gleich mit dabei bei uns mit seiner Nummer K-Genie. Aber bevor wir in die reinhören, müssen wir noch klären, wie ist er eigentlich zu seinem Namen gekommen? Woher kommt das Baby?
1: Das Baby kommt aus der Musik selber, finde ich. Also ich kenne so viele Songs, ich habe früh 60er, 70er Jahre gehört, da gibt es ja tausende Songs, Millionen Songs, und das Baby ist so ein Universalwort in der Musik. Und mir gefällt es einfach ganz gut, so als Kosenamen, wenn man verliebt ist, Baby.
0: Hätten wir das geklärt? Dann let's go, K-Genie.

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Schwanerer, mega gut. Die Volkshilfe, absolut geil. Avec, absolut großartige Stimme. Die Volkshilfe, featuring Avec, einfach nur absolut legendär. Das ist Home, daheim.

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12: Ja, noch haben wir ein bisschen was vor in der Stunde. Hi, ich bin der Flo Jandl und ich zünde jetzt gemeinsam mit Granada euer musikalisches Feuerwerk.

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1: Die FPÖ gerät wegen der Involvierung von einstigen Mitarbeitern in gerichtsanhängige Vorfälle zunehmend unter Druck. War es zuerst der Überfall auf einen Taxifahrer in Leoben, der auch einen einstigen parlamentarischen Mitarbeiter betrifft, gerät nun ein weiterer Vorfall in den Fokus. Eine Gewaltattacke vor dem Parlament. Dabei soll ein weiterer Ex-Mitarbeiter eines freiheitlichen Mandatars zumindest anwesend gewesen sein. ÖVP, SPÖ und Grüne üben heute Kritik. Streaming-Anbieter dürfen das Widerrufsrecht bei Abos nicht ausschließen. Das hat heute der Europäische Gerichtshof entschieden. Konkret geht es um eine Klausel von Sky Österreich. Der EuGH sagt, dass es sich bei Streaming um eine digitale Dienstleistung handelt und daher das 14-tägige Widerrufsrecht gilt. Wenn der Kunde aber schon gestreamt hat, könnte er trotz Widerruf eine Entschädigung zahlen müssen. Der britische Premierminister Keir Starmer macht den Engländern Hoffnung auf einen zusätzlichen Feiertag, sollte die Nationalmannschaft die Fußball-WM gewinnen. Starmer sagt, man solle ihn noch einmal fragen, wenn England im Finale steht. Die Three Lions haben seit 1966 keinen WM-Titel mehr geholt. Die Wiener Polizei hat einen 64-jährigen Mann festgenommen, der seit Februar 2025 in rund 70 Wohnungen eingebrochen sein soll. Die Einbruchsdiebstähle sollen sich alle in Wien-Meidling ereignet haben. Der Verdächtige verweigert die Aussage zu den Vorwürfen.
2: Schönen Donnerstag mit den Wetteraussichten. Fast überall zeigt sich heute die Sonne. Am längsten bei euch von Vorarlberg bis Oberkärnten. Sonst auch zeitweise Wolken. Ein paar Regentropfen eventuell vom Tiroler Unterland Richtung Osten. Bei 22 bis 31 Grad maximal. Hitzepol heute der Süden. Morgen Sommerwetter mit bis zu 32 Grad.
3: Der Blick auf die Straßen. Wien A4 Richtung Ungarn. Stau zwischen dem Knoten Prater und Simmering wegen Überlastung. Auf der Tangente staut Richtung Kagran zwischen Gürtelausfahrt und Knoten Prater. Richtung Südautobahn staut zwischen Hirschstetten und Knoten Prater. A9 in Oberösterreich bei Klaus Sperre Richtung Linz. Der Tunnel ist dicht nach einem Unfall. Umleitung gibt es über die B138. A1 Richtung Salzburg bei Seewalchen Bauarbeiten. 30 Minuten länger. Und Salzburg A10 Sperre bei Bischofshofen Richtung Salzburg. Nach einem Unfall gleich mit mehreren Autos. Am besten ausweichen über die B99 oder über die B159. Gute Fahrt.
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4: Boah. Ja, was war denn das für eine fette Party letzte Woche in Wien auf der Donauinsel? 3 Tage lang ging's da richtig ab. Jetzt ist schon wieder fast eine Woche her, aber ich denke trotzdem noch immer irgendwie jeden Tag daran. Wer von euch war auch mit dabei und welcher Auftritt hat euch am besten gefallen? Mir einfach am besten eine Nachricht schicken. Würde mich wirklich interessieren.

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0: Im Radsport, da ist ja gerade richtig viel los. Seit Anfang Juli die Tour de France, das wohl größte Radrennen der Welt und seit gestern auch Tour of Austria. Heute dort zweite Etappe, die geht von Bad Gleichkirchheim zur Kaiser-Franz-Josefs-Höhe am Großglockner. Dort bin ich übrigens letztes Jahr auch mit dem Rennrad hochgefahren, gemeinsam mit meinem Bruder. Ja, ein bisschen langsamer, deutlich langsamer als die Profis, aber egal. Hauptsache, wir waren oben am Großglockner. War der auch schon mal ganz oben? Egal, ob jetzt mit dem Auto oder mit dem Fahrrad. Wunderschön oben in den Bergen.
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0: ein Cabrio. Das ist ja an sich schon was richtig Lässiges. Aber wenn's dann auch noch rosa ist, ja, bist du deppert, mega cool. So wie die neue Nummer von Jakob Elias. Der ist ja für seine persönlichen Geschichten in seinen Songs bekannt. Ist Rosa Cabrio auch eine persönliche Story?
1: Natürlich. Also es war vorher nicht so leicht, dass wir eine persönliche Ebene finden zum Cabrio. Aber wir haben das dann, also wir sind dann auf die Stadtflucht gekommen. Das ist bei mir schon auch so ein bisschen ein Thema, weil ich komme vom Land und ich bin in der Stadt, fühle ich mich immer wieder mal ein bisschen eingeengt und muss dann einfach flüchten.
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9: Der Donnerstagnachmittag auf Radio Rot-Weiß-Rot. Zusammen mit mir, Flo Jandl, und in dieser Stunde noch mit dabei Smarty Joe, Uli Bär und Luttenberger Klug. Hi, servus.

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1: Die FPÖ gerät wegen der Involvierung von einstigen Mitarbeitern in gerichtsanhängige Vorfälle zunehmend unter Druck. War es zuerst der Überfall auf einen Taxifahrer in Leoben, der auch einen einstigen parlamentarischen Mitarbeiter betrifft, gerät nun ein weiterer Vorfall in den Fokus. Eine Gewaltattacke vor dem Parlament. Dabei soll ein weiterer Ex-Mitarbeiter eines freiheitlichen Mandatars zumindest anwesend gewesen sein. ÖVP, SPÖ und Grüne üben heute Kritik. Streaming-Anbieter dürfen das Widerrufsrecht bei Abos nicht ausschließen, das hat heute der Europäische Gerichtshof entschieden. Konkret geht es um eine Klausel von Sky Österreich. Der EuGH sagt, dass es sich bei Streaming um eine digitale Dienstleistung handelt und daher das 14-tägige Widerrufsrecht gilt. Wenn der Kunde aber schon gestreamt hat, könnte er trotz Widerruf eine Entschädigung zahlen müssen. Der britische Premierminister Keir Starmer macht den Engländern Hoffnung auf einen zusätzlichen Feiertag, sollte die Nationalmannschaft die Fußball-WM gewinnen. Starmer sagt, man solle ihn noch einmal fragen, wenn England im Finale steht. Die Three Lions haben seit 1966 keinen WM-Titel mehr geholt. Laut Insiderberichten plant der russische Präsident Wladimir Putin eine Eskalation des Kriegs in der Ukraine. Putin lehnt Friedensverhandlungen ab und will stattdessen den Konflikt weiter verschärfen. Die jüngsten Drohnenangriffe der Ukraine auf russische Raffinerien und Häfen hätten Putins Entschlossenheit gestärkt, heißt es. Russische Militärexperten diskutieren in der Öffentlichkeit zunehmend über eine Ausweitung des Krieges, einschließlich möglicher Angriffe auf europäische Ziele.
2: Der Blick aufs Wetter, viel Sonne heute, zeitweise aber auch ein paar Wolkenfäller und letzte Schauer. Bis zu 31 Grad, die hat Bludenz momentan schon erreicht. Strahlenschöner Freitag, deutlich wärmer, 33 Grad sind möglich. Auch Samstag Badewetter mit bis zu 33. Am Nachmittag tauchen dann schon auch mal Schauerwolken auf. Der Blick auf die Straßen, Niederösterreich S1, bei Seiring Bauarbeiten, 20 Minuten länger Richtung Korneuburg. A4 Richtung Ungarn, Stau zwischen Knotenprater und Simmering. Tangente Richtung Kakran, Stau zwischen Gürtelausfahrt und Knotenprater. Richtung Südautobahn staut zwischen Hirschstetten und Knotenprater. A1 Richtung Salzburg, bei Sivalchen gibt es heute Bauarbeiten in Oberösterreich. 30 Minuten länger. Gute Fahrt.
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3: Es gibt nur ganz wenige, durch die das Wiener Blut schneller fließt als durch Falco. Wir starten rein in den Donnerstagnachmittag.

nicht mehr weit weg, ist der Ferienstart für alle Schüler und Schülerinnen aus dem Westen des Landes. Bis jetzt sind ja nur 3 Bundesländer schon voll im Ferienmodus. Morgen ist's aber soweit. Chiller-Modus an, einmal ein bisschen relaxen. Das habt ihr euch verdient. Wie schauen denn eure Pläne aus für die Ferien? Gerne einmal eine WhatsApp-Sprachnachricht schicken und gerne mich auch ein bisschen neidisch machen mit euren Urlaubsplänen.

0: dazu setzt man am besten schwarze Sonnenbrillen auf.
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0: Gemeinsam mit der ERV chatten wir zu neuer Musik aus Österreich. Eine in die Sun heißt die neue Nummer von Georg Neumann. Ein richtig lässiger, grooviger Rock-Sound und genau das Richtige für den Donnerstagnachmittag.
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Wo sind denn die Leseratten unter euch? Ich habe gestern am Abend wieder mal ein bisschen gelesen und zwar habe ich bei mir in der Wohnung das Buch von Marco Wander, das es uns überhaupt gegeben hat, wiedergefunden. Und ja, ich habe dann einfach mal ein bisschen darin gelesen und bist du narrisch? Der Mann, der hat schon richtig viel erlebt in seinem Leben. Absolute Empfehlung, das Buch. Für alle, die sich auch für die Entstehungsgeschichte von Wander interessieren, also die Band. Bologna, jetzt für euch auf Radio Rot-Weiß-Rot.

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1: Die FPÖ gerät wegen der Involvierung von einstigen Mitarbeitern in gerichtsanhängige Vorfälle zunehmend unter Druck. War es zuerst der Überfall auf einen Taxifahrer in Leoben, der auch einen einstigen parlamentarischen Mitarbeiter betrifft, gerät nun ein weiterer Vorfall in den Fokus. Eine Gewaltattacke vor dem Parlament. Dabei soll ein weiterer Ex-Mitarbeiter eines freiheitlichen Mandatars zumindest anwesend gewesen sein. ÖVP, SPÖ und Grüne üben heute Kritik. Streaming-Anbieter dürfen das Widerrufsrecht bei Abos nicht ausschließen, das hat heute der Europäische Gerichtshof entschieden. Konkret geht es um eine Klausel von Sky Österreich. Der EuGH sagt, dass es sich bei Streaming um eine digitale Dienstleistung handelt und daher das 14-tägige Widerrufsrecht gilt. Wenn der Kunde aber schon gestreamt hat, könnte er trotz Widerruf eine Entschädigung zahlen müssen. Der britische Premierminister Keir Starmer macht den Engländern Hoffnung auf einen zusätzlichen Feiertag, sollte die Nationalmannschaft die Fußball-WM gewinnen. Starmer sagt, man solle ihn noch einmal fragen, wenn England im Finale steht. Die Three Lions haben seit 1966 keinen WM-Titel mehr geholt. Der Bodensee hat derzeit so wenig Wasser wie noch nie zu dieser Jahreszeit. Der Pegelstand ist um 81 cm unter dem langjährigen Durchschnitt. Grund dafür ist die anhaltende Trockenheit der letzten Monate. Vor der Insel Reichenau ist der Seegrund an einigen Stellen bereits freigelegt.
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4: Der Blick aufs Wetter, viel Sonne heute, zeitweise aber auch ein paar Wolkenfälle und letzte Schauer. Bis zu 31 Grad, die hat Bludenz momentan schon erreicht. Strahlenschöner Freitag, deutlich wärmer, 33 Grad sind möglich. Auch Samstag Badewetter mit bis zu 33. Am Nachmittag tauchen dann schon auch mal Schauerwolken auf. Das Update von den Straßen bei Aderklarstauz in Niederösterreich auf der S1 Richtung Wolkersdorf wegen Überlastung. Achtung, in Klosterneuburg brennt ein Haus. Vorsicht auf der B14 in beiden Richtungen bei der Kreuzung Richtung Kritzendorf. Bitte Fenster zulassen und ausweichen, es gibt Stau in allen Richtungen. A4 in Wien Richtung Ungarn, Stau zwischen Knotenprater und Simmering. Auf der Tangente Stauz, Überlastung in beiden Richtungen Richtung Kagran zwischen Hansonkurve und Knotenprater. Richtung Südautobahn Stau zwischen Hirschstetten und Knotenprater. Und an der Grenze Drassenhofen 20 Minuten länger bei der Ausreise aus Österreich. Gute Fahrt!
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5: Hi, ich bin der Florian Andl. 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

0: Papa.
1: In Salzburg geht's ab heute richtig ab. Das Electric Love Festival startet und 200 Acts auf 7 Bühnen warten da auf ihren Einsatz. Ist dort nicht ganz die Musik, die wir hier bei uns auf Radio Rot-Weiß-Rot auch spielen? Stellt euch das mal vor. Mitten im Rave am Electric Love Festival auf einmal Chop mit seiner Nummer mitten ins Herz. Das wäre was, oder? Ja, absolut genial.

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1: In der neuen Nummer von Jo Nara geht es um diesen andauernden und lähmenden Druck, dass man sich immer mit anderen vergleicht und zeitgleich die Angst mit sich trägt, am Ende doch vor allen anderen zu scheitern. Diese ständigen Zweifel und Ängste versucht er in seiner Nummer umzuwandeln in die Freiheit des Fliegens. Richtig schöne Nummer geworden.
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0: Aber danke, jetzt weiß ich.
1: Warum sind wir Menschen so? Manchmal bekommt man ja erst mit, wie sehr man etwas eigentlich vermisst, wenn es plötzlich nicht mehr da ist. Sagt euren Liebsten daher viel öfter, wie wichtig sie euch sind. Und selbst wenn ihr ihnen einfach auch nur die Nummer von Martin schickt, genug mit dir. Auch das ist ein richtiger Schritt.

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1: Vor der heutigen Aufsichtsratssitzung bei VW in Wolfsburg haben mehrere hundert Beschäftigte lautstark protestiert. Mit Tröten und Sirenen ziehen sie vor das Vorstandshochhaus. Laut Manager-Magazin könnten weltweit bis zu 100.000 Stellen wegfallen. Doppelt so viele wie bisher geplant. Vier Werken des VW-Konzerns in Deutschland droht demnach sogar die komplette Schließung. Streaming-Anbieter dürfen das Widerrufsrecht bei Abos nicht ausschließen, das hat heute der Europäische Gerichtshof entschieden. Konkret geht es um eine Klausel von Sky Österreich. Der EuGH sagt, dass es sich bei Streaming um eine digitale Dienstleistung handelt und daher das 14-tägige Widerrufsrecht gilt. Wenn der Kunde aber schon gestreamt hat, könnte er trotz Widerruf eine Entschädigung zahlen müssen. Die Wiener Polizei hat einen 64-jährigen Mann festgenommen, der seit Februar 2025 in rund 70 Wohnungen eingebrochen sein soll. Die Einbruchsdiebstähle sollen sich alle in Wien-Meidling ereignet haben. Der Verdächtige verweigert die Aussage zu den Vorwürfen. Das für morgen geplante Konzert von Kanye West in Albanien sorgt für heftige Kritik. Der albanische Ministerpräsident Edi Rama hat über 4 Millionen Euro aus dem Notfallsfonds des Staatshaushalts bereitgestellt, um ein Stadion für den umstrittenen Rapper vorzubereiten. Oppositionspolitiker und Aktivisten sind empört. Rama verteidigt die Förderung mit dem Argument, dass das Konzert den Tourismus fördern würde.
2: Der Blick aufs Wetter, viel Sonne heute, zeitweise aber auch ein paar Wolkenfäller und letzte Schauer. Bis zu 31 Grad, die hat Bludenz momentan schon erreicht. Strahlenschöner Freitag, deutlich wärmer, 33 Grad sind möglich. Auch Samstag Badewetter mit bis zu 33. Am Nachmittag tauchen dann schon auch mal Schauerwolken auf. Das Update von den Straßen bei Aderklar-Stauz in Niederösterreich auf der S1 Richtung Wolkersdorf wegen Überlastung. Achtung, in Klosterneuburg brennt ein Haus. Vorsicht auf der B14 in beiden Richtungen bei der Kreuzung Richtung Kritzendorf. Bitte Fenster zulassen und ausweichen, es gibt Stau in allen Richtungen. A4 in Wien Richtung Ungarn, Stau zwischen Knoten Prater und Simmering. Auf der Tangente Stauz, Überlastung in beiden Richtungen Richtung Kagran zwischen Hansonkurve und Knoten Prater. Richtung Südautobahn Stau zwischen Hirschstetten und Knoten Prater. Und an der Grenze Drassenhofen 20 Minuten länger bei der Ausreise aus Österreich. Gute Fahrt.
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3: Hi, ich bin der Flo Jandl und ich darf euch an diesem Donnerstagnachmittag ganz viel Musik spielen. Zweimann zum Beispiel, gleich mit dabei nach Wolfgang Ambrus. Und los geht's mit Josie Prokopetz. Sind sie Single?

0: gewesen. Immer diese Ticketschlachten rund um Konzerte. Teilweise sind ja Shows und Konzerte innerhalb von ein paar Minuten ausverkauft und man hat einfach keine Chance, an Tickets zu kommen. Wie Oasis ihr Comeback angekündigt haben, da war das zum Beispiel richtig verrückt. Bei Josh ist das zum Glück noch ein bisschen leichter. Trotzdem wollen wir uns jetzt das Live-Feeling zu uns holen für den perfekten Feierabendmoment. Josh, live aus der Wiener Stadthalle mit Tickets für Oasis.
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0: Dankeschön.
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0: Die Fußballparty ist leider für Österreich schon vorbei. Aber der Max, den ich beim Public Viewing getroffen habe, und ich, wir sind uns einig, Gregoritsch ist und bleibt der Beste.
1: Mit Gregoritsch natürlich, weil er der Beste ist.
0: Heute 22 Uhr, das erste Viertelfinale, Frankreich gegen Marokko. Was sind eure Tipps? Ich tippe auf ein 2:1 für Frankreich. Führungstreffer in der 83. Minute, Kylian Mbappé.

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1: Vor der heutigen Aufsichtsratssitzung bei VW in Wolfsburg haben mehrere hundert Beschäftigte lautstark protestiert. Mit Tröten und Sirenen ziehen sie vor das Vorstandshochhaus. Laut Manager-Magazin könnten weltweit bis zu 100.000 Stellen wegfallen, doppelt so viele wie bisher geplant. Vier Werken des VW-Konzerns in Deutschland droht demnach sogar die komplette Schließung. Streaming-Anbieter dürfen das Widerrufsrecht bei Abos nicht ausschließen, das hat heute der Europäische Gerichtshof entschieden. Konkret geht es um eine Klausel von Sky Österreich. Der EuGH sagt, dass es sich bei Streaming um eine digitale Dienstleistung handelt und daher das 14-tägige Widerrufsrecht gilt. Wenn der Kunde aber schon gestreamt hat, könnte er trotz Widerruf eine Entschädigung zahlen müssen. Die Wiener Polizei hat einen 64-jährigen Mann festgenommen, der seit Februar 2025 in rund 70 Wohnungen eingebrochen sein soll. Die Einbruchsdiebstähle sollen sich alle in Wien-Meidling ereignet haben. Der Verdächtige verweigert die Aussage zu den Vorwürfen. Das für morgen geplante Konzert von Kanye West in Albanien sorgt für heftige Kritik. Der albanische Ministerpräsident Edi Rama hat über 4 Millionen Euro aus dem Notfallsfonds des Staatshaushalts bereitgestellt, um ein Stadion für den umstrittenen Rapper vorzubereiten. Oppositionspolitiker und Aktivisten sind empört. Rama verteidigt die Förderung mit dem Argument, dass das Konzert den Tourismus fördern würde.
2: Salzburg, Tirol, Kärnten und ein bisschen Steiermark. Da gibt es mehr Wolken, aber sonst scheint die feine Abendsonne herunter. Keine Schauer. 10 bis 18 Grad gibt die Nacht her und morgen Freitag ein Badetag. Wenn überhaupt, dann so ein kurzes Gewitterchen maximal in Kärnten oder der Steiermark an der Grenze zu Italien und Slowenien. Hier ist der Verkehrsüberblick für den Donnerstagabend. Niederösterreich A2 Richtung Graz bei Mödling. Da ist ein Unfall passiert. Es staut bis zur Wiener Stadtgrenze zurück. Stau auch bis auf die A21 nach Brunn und die S1 in den Tunnel Vösendorf zurückreichend. B14 in beiden Richtungen in Klosterneuburg ist der Hausbrand gelöscht. Wegen Arbeiten nach dem Feuer ist aber nur eine Spur frei. Rechnet mit Stau. Wien und Niederösterreich S2 und S1 Richtung Wolkersdorf. Stop and go zwischen der Hermann-Gebauer-Straße und Aderklar wegen Überlastung. Stau dann auch noch abschnittsweise auf der B8 bis Deutsch-Wagram. Zeitverlust hier eine halbe Stunde. A4 Richtung Ungarn, Stau zwischen dem Knoten Prater und Simmering wegen Überlastung. 20 Minuten lässt ihr da liegen, auch die Erdbergerlände ist betroffen. Dann die Tangente A23 Richtung Kagran, Stau zwischen der Hansumkurve und dem Knoten Prater. Stau auch auf der A4 Stadt einwärts ab dem Knoten Schwechat. Und in der Gegenrichtung staut zwischen Hirschstetten und dem Knoten Prater wegen Überlastung. Stau daher auch auf der A22 Stadt einwärts ab der Reichsbrücke. Dann haben wir Oberösterreich A7 Richtung Westautobahn, da staut zwischen der Föst und dem Knoten Linz, Stau auch vor dem Römerbergtunnel Richtung Lende, vor dem Mona-Lisa-Tunnel statt auswärts und auf der Umfahrung Traun bei Heid. Salzburg A1 Richtung Wien, abschnittsweise Stau zwischen Salzburg Flughafen und Wallersee im Baustellenbereich, Zeitverlust hier 20 Minuten, Stau auch auf den Ausweichstrecken durch die Stadt Salzburg. Tirol A12 Richtung Kufstein, bei Innsbruck West hat's gekracht, 2 bis 3 Kilometer Stau. Gute Fahrt!
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3: Kurz nach 18 Uhr habe ich für euch wieder ganz viel Abwechslung dabei. Fräulein Peter, Georg Tanzer und los geht's mit Falco. Ich bin der Flo Jandl. Hi, servus, schön, dass ihr alle da seid.

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Thalbach Hinterklemm ist ja für mich ein absoluter Traum. Dort habe ich während meiner Schulzeit sogar mal für 3 Monate für ein Pflichtpraktikum gelebt. Und in Hinterklemm ist immer was los. Dort gibt's immer eine Action, ganz egal ob beim Wandern oder Mountainbiken oder halt zum Beispiel auch seit heute beim Klemmride Bike Festival. Das legendäre Bike Festival feiert jetzt sein 10-jähriges Jubiläum. Genau das Richtige für alle Downhill- und Bike-Fans, aber auch mir hat's getaugt. Und ich habe damit wenig zu tun.

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1: Vor der heutigen Aufsichtsratssitzung bei VW in Wolfsburg haben mehrere hundert Beschäftigte lautstark protestiert. Mit Tröten und Sirenen ziehen sie vor das Vorstandshochhaus. Laut Manager-Magazin könnten weltweit bis zu 100.000 Stellen wegfallen, doppelt so viele wie bisher geplant. Vier Werken des VW-Konzerns in Deutschland droht demnach sogar die komplette Schließung. Streaming-Anbieter dürfen das Widerrufsrecht bei Abos nicht ausschließen, das hat heute der Europäische Gerichtshof entschieden. Konkret geht es um eine Klausel von Sky Österreich. Der EuGH sagt, dass es sich bei Streaming um eine digitale Dienstleistung handelt und daher das 14-tägige Widerrufsrecht gilt. Wenn der Kunde aber schon gestreamt hat, könnte er trotz Widerruf eine Entschädigung zahlen müssen. Die Wiener Polizei hat einen 64-jährigen Mann festgenommen, der seit Februar 2025 in rund 70 Wohnungen eingebrochen sein soll. Die Einbruchsdiebstähle sollen sich alle in Wien-Meidling ereignet haben. Der Verdächtige verweigert die Aussage zu den Vorwürfen. Das für morgen geplante Konzert von Kanye West in Albanien sorgt für heftige Kritik. Der albanische Ministerpräsident Edi Rama hat über 4 Millionen Euro aus dem Notfallsfonds des Staatshaushalts bereitgestellt, um ein Stadion für den umstrittenen Rapper vorzubereiten. Oppositionspolitiker und Aktivisten sind empört. Rama verteidigt die Förderung mit dem Argument, dass das Konzert den Tourismus fördern würde.
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3: In den Landeshauptstädten hat es zwischen 25 und 29 Grad. Letztere in Bregenz am Salzburgring beim Kronitz Electric Love Festival hat es 25 Grad. Der Tag, der verabschiedet sich mit einem Sonne-Wolken-Mix. Der Wind wird auch weniger. Und morgen gibt es 25 bis 33 Grad bei viel blauem Himmel. Detto der Samstag, obwohl vielleicht da schon ein bisschen eine höhere Schauerwahrscheinlichkeit als morgen.
4: Hier ist der Verkehrsüberblick für den Donnerstagabend. Niederösterreich A2 Richtung Graz. Bei Mödling ist die Unfallstelle geräumt. Der Stau hat sich jetzt aufgelöst. Wien A4 Richtung Ungarn. Stau zwischen dem Knoten Prater und Simmering wegen der neuen Baustelle bei einem Zeitverlust von 20 Minuten. A23 Richtung Kagran. Stau zwischen dem Laberg-Tunnel und dem Knoten Prater. Und Richtung Südautobahn. Da staut zwischen Hirschstetten und dem Knoten Prater wegen Überlastung. Stau auch auf der A22 stadteinwärts ab der Reichsbrücke und dann noch Salzburg. A1 Richtung Wien, abschnittsweise Stop and Go noch bei Salzburg Nord. Stau auch auf den Ausweichstrecken durch die Stadt Salzburg selbst bei einem Zeitverlust von 20 Minuten. Gute Fahrt!
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Josi Prokopetz, na gut, dann nicht. Übergibt gleich an Sabine Stieger. Sag ja. Schönen Donnerstagabend.

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Paul Pizera, unser Tausendsasser hier auf Radio Rot-Weiß-Rot, nicht nur erfolgreich mit Out of Order, nein, es gibt ja dann auch noch die Volkshilfe featuring Paul Pizera und ja natürlich auch Pizera und Jaus, absolut großartige Band. Bei uns jemand anderer, großartiger, und zwar the one and only Falco, nur mit dir.

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1: Die FPÖ gerät wegen der Involvierung von einstigen Mitarbeitern in gerichtsanhängige Vorfälle zunehmend unter Druck. War es zunächst der Überfall auf einen Taxifahrer in Leoben, der auch einen einstigen parlamentarischen Mitarbeiter betrifft, gerät jetzt ein weiterer Vorfall in den Fokus. Eine Gewaltattacke vor dem Parlament. Dabei soll ein weiterer Ex-Mitarbeiter eines freiheitlichen Mandatars zumindest anwesend gewesen sein. ÖVP, SPÖ und Grüne üben heute Kritik. Ein 21-jähriger Mann sitzt in Wien in Untersuchungshaft, nachdem er in der Nacht auf Montag eine 16-Jährige sexuell missbraucht haben soll. Der Syrer ist bereits im Dezember 2025 wegen Vergewaltigung zu einer teilbedingten Haftstrafe verurteilt worden. Er hat die Tat bestritten und behauptet, der Sex sei einvernehmlich gewesen. Der britische Premierminister Keir Starmer macht den Engländern Hoffnung auf einen zusätzlichen Feiertag, sollte die Nationalmannschaft die Fußball-WM gewinnen. Starmer sagt, man solle ihn noch einmal fragen, wenn England im Finale steht. Die Three Lions haben seit 1966 keinen WM-Titel mehr geholt. Streaming-Anbieter dürfen das Widerrufsrecht bei Abos nicht ausschließen, das hat heute der Europäische Gerichtshof entschieden. Konkret geht es um eine Klausel von Sky Österreich. Der EuGH sagt, dass es sich bei Streaming um eine digitale Dienstleistung handelt und daher das 14-tägige Widerrufsrecht gilt. Wenn der Kunde aber schon gestreamt hat, könnte er trotz Widerruf eine Entschädigung zahlen müssen.
2: In Bregenz hat es 29 Grad, am Semmering 17. Das ist jetzt echt schlecht für Abendwerte. Kapriolen gibt es auch keine, weder Sturmböen noch Gewitter. Auch über Nacht ruhig, für viele Sternen klar. Und für den Westen und Süden startet, würde ich mal sagen, die nächste Hitzewelle. Zieht sich übers Wochenende und weit in die kommende Woche hinein. Deutlich, aber wirklich deutlich über 30 Grad kriegt's. Hier ist der Verkehrsüberblick für den Donnerstagabend. Niederösterreich A2 Richtung Graz. Bei Mödling ist die Unfallstelle geräumt. Der Stau hat sich jetzt aufgelöst. Wien A4 Richtung Ungarn. Stau zwischen dem Knoten Prater und Simmering wegen der neuen Baustelle bei einem Zeitverlust von 20 Minuten. A23 Richtung Kagran. Stau zwischen dem Laberg-Tunnel und dem Knoten Prater. Und Richtung Südautobahn. Da staut zwischen Hirschstetten und dem Knoten Prater wegen Überlastung. Stau auch auf der A22 stadteinwärts ab der Reichsbrücke und dann noch Salzburg. A1 Richtung Wien, abschnittsweise Stop and Go noch bei Salzburg Nord. Stau auch auf den Ausweichstrecken durch die Stadt Salzburg selbst bei einem Zeitverlust von 20 Minuten. Gute Fahrt!
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3: Hi, hier ist der Flo Jandl. Macht euch einen gemütlichen Donnerstagabend.
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